haben sich in den Jahrhunderten seit Nietzsche im Suizid, Genozid und Holozid geübt. Sie kennen sich exzeptionell aus im Töten.

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0: Hitler, am 30. Januar 1939, auf den Tag genau 6 Jahre nach seinem Einzug in die Reichskanzlei. In dieser Reichstagsrede machte Hitler auch jene später immer wieder zitierte Bemerkung darüber, was die Juden Europas im Falle eines neuen Krieges zu gewärtigen hätten. Eines Krieges, auf den das NS-Regime längst zielbewusst zusteuerte.
1: Wenn es dem internationalen Finanzjudentum in und außerhalb Europas gelingen sollte, die Völker noch einmal in einen Weltkrieg zu stürzen, dann wird das Ergebnis nicht die Bolschewisierung der Erde und damit der Sieg des Judentums sein, sondern die Vernichtung der jüdischen Rasse in Europa.
0: Die Vernichtung der jüdischen Rasse in Europa. Das war keine Randbemerkung, keine zufällige rhetorische Entgleisung, sondern eine Art programmatisches Versprechen, auf das sich Hitler während des Krieges mehrfach ausdrücklich berief. Wobei er lediglich ein Datum verwechselte. Oder vielleicht bewusst den Eindruck zu erwecken suchte, er habe erst bei Kriegsbeginn im September 1939 und nicht schon am 30. Januar jenes Jahres die Ausrottung der europäischen Juden angekündigt. Hier ein Ausschnitt aus einer Rede Hitlers Ende Januar 1942, zum 9. Jahrestag seiner Machtergreifung.
2: Wir sind uns im Klaren, dass dieser Krieg ja nur damit enden könnte, dass entweder die germanischen Völker ausgerottet werden oder dass das Judentum aus Europa verschwindet. Ich habe am 3. September im Deutschen Reichstag schon ausgesprochen und ich hüte mich vor voreiligen Prophezeiungen, dass dieser Krieg nicht so ausgehen wird, wie die Juden sich vorstellen, nämlich, dass die europäischen, arischen Völker ausgerottet werden, sondern dass das Ergebnis dieses Krieges die Vernichtung des Judentums ist. Zum ersten Mal werden nicht andere allein verbluten, sondern zum ersten Mal wird dieses Mal das echt altjüdische Gesetz angewendet, Auge um Auge, Zahn um Zahn.
3: 8 Monate später, Ende September 1942, kam er bei einer Massenkundgebung im Berliner Sportpalast wieder darauf zurück, dass er die Ausrottung des Judentums prophezeit hatte.
2: Ich werde auch mit diesen Prophezeiungen recht behalten.
3: Und kurze Zeit darauf, am 8. November, erinnerte er seine in München zur Feier des Putschversuchs von 1923 versammelten alten Kämpfer an jene wohlbedachte Absichtserklärung.
2: Auch eine andere Macht, die sehr gewaltig war in Deutschland, hat unterdessen die Erfahrung erleben können, dass die nationalsozialistischen Prophezeiungen keine Phrasen sind. Es ist die Hauptmacht, der wir all dieses Unglück verdanken, das internationale Judentum. Sie werden sich nur erinnern an die Reichstagssitzung, in der ich erklärte, wenn das Judentum sich etwa einbildet, einen internationalen Weltkrieg zur Ausrottung der europäischen Rassen herbeiführen zu können, dann wird das Ergebnis nicht die Ausrottung der europäischen Rassen, sondern die Ausrottung des Judentums in Europa sein. Sie haben mich immer als Prophet ausgelacht. Von denen, die damals lachten, lachen heute unzählige nicht mehr. Die jetzt noch lachen, werden in einiger Zeit vielleicht auch nicht mehr lachen. Diese Welle wird sich über Europa hinaus, über die ganze Welt verbreiten. Das internationale Judentum wird in seiner ganzen dämonischen Gefahr erkannt werden. Wir Nationalsozialisten werden dafür sorgen.

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0: Inzwischen war die NSDAP zur stärksten Partei geworden und dazu hatte auch das Votum von Millionen Katholiken beigetragen. Dem Katholiken Hitler und seinen katholischen Gefolgsleuten nun mit der Androhung härtester Kirchenstrafen zu begegnen, das hielt der Episkopat weder für zweckmäßig noch für durchsetzbar. So riet die Fuldaer Bischofskonferenz zu flexiblem Umgang mit den Katholiken, die sich zur NSDAP bekannten.
1: Ob im Einzelfall die materielle Zugehörigkeit zur Partei ohne formelle Förderung ihrer kulturellen Ziele und ohne Teilnahme an ihrer Agitation entschuldbar sein kann, zum Beispiel wegen schuldlos irrender Auffassung, wegen Einflusses einer Art Massenpsychose, wegen terroristischen Zwanges, wegen sonst eintretender verhängnisvoller Folgen, bleibt der Beurteilung des Seelsorgers überlassen.
0: Nun gab es im Weimarer Staat etliche katholische Seelsorger, die Politiker, Parlamentarier geworden waren, in den Reihen der beiden katholischen Parteien, des Zentrums und der Bayerischen Volkspartei.
2: An der Spitze des Zentrums stand seit Ende 1928 ein Geistlicher, der Prälat Dr. Ludwig Kaas, ursprünglich Professor für kanonisches Recht, seit 1920 Zentrumsabgeordneter im Deutschen Reichstag.
0: Kaas war ein enger Vertrauter des päpstlichen Nuntius in München und Berlin, Eugenio Pacelli, der Ende der 20er Jahre nach Rom zurückgerufen wurde, um als Kardinalstaatssekretär so etwas wie der Außenminister des Vatikans zu werden.
2: Auf dem Stuhl Petri saß zu dieser Zeit Papst Pius XI.
0: Sein Nachfolger als Pius XII. Sollte ein Jahrzehnt später, 1939, eben jener Kardinal Pacelli werden. Bestimmend für die Politik des Heiligen Stuhls unter dem Regiment dieser beiden Päpste, des 11. und des 12. Pius, also vom Beginn der 20er bis zum Ende der 50er Jahre, war ihre tiefe Besorgnis wegen der Kirchenverfolgungen in der Sowjetunion Lenins und schlimmer noch im Sowjetstaat Stalins.
2: Für Pius XI. Und seinen Kardinalstaatssekretär Pacelli waren jedenfalls faschistische Bewegungen das kleinere Übel, ja sogar brauchbare Werkzeuge zur Eindämmung des Kommunismus.
0: Mit dem italienischen Faschismus des Benito Mussolini hatte sich der Heilige Stuhl 1929 zu beiderseitiger Zufriedenheit arrangiert, in den sogenannten Lateranverträgen. Hitler begrüßte das Laterankonkordat ausdrücklich und öffentlich als Friedensschluss zwischen dem Faschismus und dem Vatikan. Obwohl seine Gefolgsleute Konkordate zwischen dem Heiligen Stuhl und Ländern des Deutschen Reiches, nämlich Bayern, Preußen und zuletzt Baden, heftig befehdeten, erkannte er früh die taktischen Vorteile solcher vertraglichen Regelungen mit dem Vatikan.
2: Als die große Krise der frühen 30er Jahre den Weimarer Staat erschütterte, rückte das Zentrum, das sich zuvor als eine der tragenden Verfassungsparteien dieses Staates verstanden hatte, unter dem Vorsitz des Prälaten Kaas politisch nach rechts.
0: Nachdem die NSDAP aus den Reichstagswahlen Ende Juli 1932 als stärkste Partei hervorgegangen war, begann das Zentrum, Möglichkeiten einer schwarz-braunen Koalition zu erkunden, also Chancen eines Regierungsbündnisses mit der NSDAP. Das trug zur Verwirrung unter den katholischen Gegnern Hitlers bei. Trotzdem konnte bis zur Märzwahl 1933 kein Zweifel aufkommen, der deutsche Katholizismus beharrte auf seinem entschiedenen Nein zum Machtanspruch Hitlers.
2: Während des Wahlkampfes Mitte Februar 1933 veröffentlichten die großen katholischen Organisationen einen gemeinsamen Wahlaufruf, in dem sie eindringlich davor warnten, die neuen Machthaber Hitler, Papen, Hugenberg in ihren Regierungsämtern zu bestätigen.
1: Wir fragen: Was werden die Früchte einer solchen Herrschaft sein, wenn sie sich einmal im Besitze dauernder Macht weiß? Eine Staatsordnung, in der anstelle des Rechts Willkür und Parteilichkeit, anstelle des Gemeinwohls Gruppeninteressen entscheiden. Eine Wirtschaftsordnung, in der ein gerechtes Abwägen der Lebensbedürfnisse aller Stände verdrängt wird durch einseitige Bevorzugung bestimmter Schichten. Mit tiefer Entrüstung folgen wir den Verirrungen, die in unser Volk hineingetragen werden. Eine Sünde an der deutschen Einheit nennen wir es, wenn man Männer, die für Volk und Reich geblutet haben, als Landesverräter beschimpft, nur weil sie sich dieser Entwicklung entgegenstemmen. Eine Versündigung an der Jugend, wenn man sie zu Hass- und Rachegedanken aufruft und Andersdenkende vor ihr als vogelfrei erklärt. Das ist Verwüstung deutscher Jugend und Vernichtung der Grundlagen eines gesunden Staatswesens.
0: Dieser Wahlaufruf großer katholischer Verbände vom Februar 1933 sollte dem Zentrum helfen. Mit etwas mehr als 11% der Stimmen konnte es seinen Anteil an der Wählerschaft einigermaßen behaupten. Die Bayerische Volkspartei schrumpfte etwas stärker auf 2,7%.

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0: Cantate una canción, a ver.
1: Sí. ¿Cuál? ¿En quechua o en castellano?
0: Y la que vos quieras, el idioma sí. Que vos quieras.
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2: Die folgende Strophe 4 ist eine transponierte Version der vorherigen. Das kennt ihr alles schon. Da die Griffe jetzt im 10. Bund gespielt werden, kann es je nach Gitarre leichte Probleme mit dem Daumen auf der E-Seite geben. Wenn ihr die nicht sauber zum Klingen bringt, dämpft sie einfach ab und nehmt zum Dämpfen der A-Seite dann den Ringfinger. Das gilt natürlich auch für die Rhythmusfigur 1. Das anschließende Outro gibt dem Stück eine völlig unvermutete Wendung. Es endet durch die zweite Transponierung in B-Dur, beachtet das englische B. Und die harmonisch pfiffige Akkordfolge wird durch die Betonungen noch unterstützt. Sie gliedern die Sechzehntelnoten in Gruppen von 3, 3, 4 und 6 Sechzehntel. Gitarre 2 spielt dazu eine etwas fremd anmutende Melodielinie, die den Schluss noch interessanter macht. Hört jetzt noch das Outro mit 72 BPM, danach geht's gleich weiter mit dem nächsten Titel.

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0: Die Kinder radeln wie der Teufel zum Fleischgroßhändler am Hafen. Die genaue Adresse haben sie von Herrn Nolde bekommen.
1: Wie sollen wir denn jetzt mehr über das Fleisch herausfinden? Wir können ja da nicht einfach so reinspazieren.
2: Wieso eigentlich nicht? Die sollten doch hier keine Geheimnisse vor der Öffentlichkeit haben, oder?
3: Ich habe eine Idee. Wir könnten behaupten, dass wir für ein Projekt im Politikunterricht im Betrieb bei einem Fleischgroßhändler beschreiben sollen.
4: Nicht schlecht, Coco. So können wir ganz unschuldig fragen.
1: Okay, aber Filippo lasse ich lieber in der Tasche. Der bewegt sich zwar nicht weit weg, aber er muss ja nicht seinen Kopf herausstrecken, wenn wir gerade jemanden befragen.
2: Also, hier ist das Packpapier, in das die letzte Ladung Rumsteaks eingewickelt war. Johannas Vater hat nochmal ganz genau nachgesehen, dass es auch keine Verwechslung geben kann. Seht ihr hier dieses Logo?
3: Dieser lachende Schweinekopf und die zwei Buchstaben. WB.
2: Genau, das ist der Händler, von dem das Fleisch kommt. Nach dem müssen wir Ausschau halten.
4: Okay, dann nichts wie los. Komm, wir gehen da über diese Rampe. Ich glaube, da ist der Eingang für Fußgänger.
3: Die Fahrräder lassen wir hier. Los!
4: Seht euch mal diese Halle an. So viele Paletten und Regale.
3: Oh, und überall Fleisch.
4: Hier könnte man eine riesige Grillparty veranstalten.
3: Vor allem mit den Schweinehälften da drüben.
5: Moin, moin. Wo wollt ihr denn hin?
3: Wir sind unterwegs für ein Projekt im Politikunterricht. Wir sollen ein Referat über den Großhandel halten.
5: Ach, das ist ja interessant. Sowas haben wir nie in der Schule gemacht. Was wollt ihr denn wissen?
3: Wer kauft denn alles bei Ihnen ein?
5: Unsere Abnehmer sind in erster Linie Gastronomiebetriebe, Einzelhandelsfirmen und industrielle Fleischverarbeiter.
3: Aha.
5: Ihr bekommt ja ein schönes Schnitzel, genauso wie mehrere Tonnen Rindfleisch.
4: Wow.
5: Dann wünsche ich euch viel Spaß. Passt aber ein bisschen auf. Hier herrschen sehr strikte Sicherheits- und Hygienevorschriften.
4: Ist ja auch sinnvoll.
5: Genau. Wenn ihr in die Kühlbereiche mit Fleisch gehen wollt, dann fragt bitte die zuständigen Kollegen. Geben euch dann Handschuhe und Schutzmützen.
3: Danke, aber es reicht, wenn wir uns nur mal ein bisschen umschauen.
5: Alles klar. Gebt Bescheid, wenn ihr noch etwas wissen wollt. Ich bin hier in dem kleinen Büro.
4: Danke. Wiedersehen.
5: Tschüss, Kinder.
3: Der war ja nett.
2: Also, hier ist so ein Übersichtsplan, welche Händler in welcher Sektion ihre Regale haben.
3: Mann, sind das viele. Seht ihr irgendeinen Namen, der auf die Initialen WB passt?
4: Ja, da gibt es einige hier. Westburg Fleisch, Würsteburg, Werner Becker Fleischhandel.
2: Schwein!
4: Hä? Selber Schwein?
2: Nein, du Idiot, ich meine das lachende Schwein da.
1: Ja, tatsächlich.
3: Ein riesiges Plakat mit dem gemalten Schweinekopflogo und WB.
1: Darunter steht ja der Name.
3: Ja,
1: Walter Brandt. Fleischimport und Export.
2: Das ist er. Okay, lasst uns so unauffällig wie möglich rübergehen. Mal sehen, ob wir was entdecken.
3: Guck mal, dieser Arbeiter von Brand pfeffert diese Kisten mitten in den Gang.
2: Er versperrt dem Gabelstapler den Weg.
6: Hey, räum doch mal die Kisten da weg.
7: Ja, ja, gleich.
6: Ich habe deinem Chef schon mehrmals gesagt, dass ihr die Kisten nicht einfach so unreinigt hier im Gang stapeln könnt. Was meinst du, was das für ein Chaos und für eine Sauerei wäre, wenn wir das alle so machen würden?
7: Ja, ja, ich sag's ihm noch mal, wenn er kommt. So, bitteschön. Gute Fahrt.
6: Immer gibt's Ärger bei Brand. Das muss doch nicht sein.
7: Was wollt ihr denn hier?
3: Wir sind Schüler. Wir machen ein Projekt für den Politikunterricht. Wir wollen wissen, wie so ein Großhandel funktioniert.
7: Hab jetzt keine Zeit. Wollt ihr ein Stück Wurst?
1: Nee, danke. Sie haben aber viele Kisten hier.
7: Ja.
3: Da haben Sie ja eine ganz schöne Verantwortung.
7: Ja, man muss halt den Überblick behalten, ne?
2: Können wir uns mal ansehen, wie viele Regale das sind?
7: Ja, aber nur kurz. Der Chef hat es nicht gerne, wenn hier jemand rumschnüffelt.
3: Wow, das sind ja mindestens 15 Regalreihen.
7: 20, glaube ich.
4: Und hier vorne, was sind das für Pakete?
7: Das sind die Pakete, die an die Restaurants rausgehen. Die Vorbestellten hier links und die anderen hier.
2: Und was machen Sie, wenn...
7: So, jetzt reicht's aber mal. Ich muss hier weiterarbeiten. Macht euch mal vom Acker.
3: Ja, okay. Trotzdem danke.
1: Was für ein blöder Typ.
4: Er mag seinen Job echt gerne, was?
3: Tja, schade. Das war zwar ganz schön chaotisch, aber nichts Verbotenes.
4: Hey, nicht so schnell. Seht mal.
3: Was ist das denn?
4: Ein Paket mit Hackfleisch.
3: Bist du verrückt, Lukas?
4: Keine Sorge, ich klau das ja nicht. Ich leg's gleich wieder zurück.
2: Was willst du denn damit, Mann?
4: Guck mal hier. Auf dem hier sind zwei verschiedene Etiketten drauf.
3: Na und?
4: Na ja, das sind zwei verschiedene Haltbarkeitsdaten. Hier, auf dem unteren erkennt man es noch. Das war vor 2 Wochen. Da wurde ein neues auf das Paket geklebt.
3: Echt? Wie krass.
4: Ja, ich glaube, dass jemand einen ganzen Stapel mit diesen Paketen mit neuen Etiketten beklebt hat. Nur bei dem hier war er ein bisschen schlampig und hat das alte nicht abgemacht. Aber Klebereste sieht man bei den anderen auch noch.
1: Hm, aber das reicht noch nicht, um Brandt nachzuweisen, dass er mit schlechter Ware handelt. Das kann mein Vater doch unmöglich verwenden.
4: Das stimmt. Das ist nur erstmal ein Hinweis, dass Brandt es mit manchen Vorschriften nicht so genau nimmt. Wer weiß, was der noch alles macht.
3: Wir haben also zumindest eine Spur.
4: So könnte man es sagen. Aber hier in dem Großhandel kommen wir nicht weiter. Hier geht ja sonst alles korrekt zu. Wir müssen uns bei Brandt selbst umsehen.
2: Bei ihm zu Hause?
4: Nein, natürlich nicht, du Dödel. Bei ihm in der Firma.
1: Aber wie kommen wir denn auf das Gelände von Brandt?
4: Tja, das ist die Frage.
3: Hm. Wartet mal, ich habe eine Idee. Wir brauchen die Hilfe von meinem Bruder. Aber jetzt lasst uns erstmal von hier verschwinden. Wir müssen ja nicht noch mehr auf Sinn erregen. Ich erzähle euch alles unterwegs.
2: Okay, auf geht's.

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